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0: Das Ergebnis hat die Tester überrascht. In allen getesteten Tees wurden Schadstoffe gefunden, zum Beispiel Anthrachinon, eine Substanz, die im Tierversuch krebserregend wirkt. Testredakteurin Ina Bockhold.
1: Das Risiko für den Menschen ist noch nicht eindeutig geklärt. Unserer Recherche nach ist es am wahrscheinlichsten, dass Anthrachinon aus Verbrennungsprozessen bei der Teetrocknung beispielsweise stammt.
0: Außerdem in den Tees potenziell krebserregende polyzyklische aromatische Kohlenwasserstoffe, Pyrolizidinalkaloide und Mineralölbestandteile. 3 Tees waren im Schadstoffurteil und damit auch insgesamt mangelhaft.
1: 2 Tees im Test waren stark mit Anthrachinon belastet. Das ist der Ceylon Assam von Goldmännchen und der Darjeeling von Alnatura. Dann haben wir noch den Ceylon Assam von Kaufland, der hohe Gehalte an Pyrolizidinalkaloiden aufwies.
0: Offenbar lassen sich Schadstoffe im schwarzen Tee nicht ganz vermeiden, aber doch zumindest minimieren. Immerhin 5 erreichten im Schadstoffurteil ein Gut.
1: Dazu gehört der lose Darjeeling von DM, das gesunde Plus. Außerdem noch 4 Ceylon Assam Tees. Das sind Cornwall von Norma, Ja von Rewe, Tipp von Real. Auch der Ceylon Assam Captain's Tea von Netto Markendiscount hat ein gutes Schadstoffurteil.
0: In Sachen Geruch, Geschmack und Mundgefühl waren übrigens die meisten Tees gut. Der Darjeeling Nummer 9 Himalaya First Flush von Teek Schwendner sogar sehr gut.

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0: Fernbusse dürfen seit Januar 2013 auch auf Strecken fahren, auf denen sie mit der Bahn konkurrieren. Seitdem hat sich die Zahl der Fernbuslinien in Deutschland etwa verdreifacht. Die Stiftung Warentest hat 9 überregional bedeutsame Fernbusanbieter getestet, mit teilweise erstaunlichen Ergebnissen. Der Fernbus könnte eine echte Alternative zur Bahn werden. Von den 9 getesteten Fernbusunternehmen haben 6 die Note gut bekommen. Einen klaren Testsieger gibt es nicht. Die Unterschiede seien minimal, erklärt Falk Murko von der Stiftung Warentest. Erstaunlich für die Tester war aber, die meisten Busse kamen bei den Testfahrten pünktlich an.
1: Wir haben für jeden Anbieter 40 Fahrten begutachtet und haben eine Toleranz von 5 Minuten gesetzt. Also wenn innerhalb von 5 Minuten der Bus ankam oder abfuhr, war das pünktlich. 80% aller Fahrten waren damit als pünktlich eingestuft. Lediglich 3% der getesteten Strecken hatte große Verspätung, über 30 Minuten, meistens die Ursache ein Stau und den kann man bestenfalls umfahren.
0: Auch wenn er pünktlich ist, zum Teil braucht der Bus deutlich länger als die Bahn. Die Fahrt von Köln nach München etwa dauert knapp 8 Stunden und damit fast doppelt so lange wie mit der Bahn. Dafür kostet die Fahrt aber auch deutlich weniger. Falk Murko von der Stiftung Warentest rät, Sparfüchse, die ein wenig Zeit mitbringen, können bedenkenlos auf den Fernbus umsteigen.
1: Fernbusse sind eine interessante Alternative. Wer etwas Zeit hat und auch Geld sparen muss, kann sich auf den Bus verlassen. Es gibt alle großen Strecken in Deutschland, mittlerweile sogar auch kleinere, abgelegenere Orte sind angebunden. Das Netz erweitert sich ständig. Also wer Geld sparen will, vielleicht sogar gerne Bus fährt, für den ist das eine gute Alternative.
0: Die günstigste Fahrt findet der Reisende im Internet. Es gibt inzwischen einige recht gute Vergleichsportale, auf denen man zum Teil sogar die Fahrzeiten vergleichen kann.

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2: Wir begleiten euch durch den Mittag, jetzt mit viel Popmusik. Das mit mir, dem Nico, hier aus dem Sendestudio in Hessen. Ja, es ist wieder Mittagszeit. Ich wünsche euch, wenn ihr jetzt schon gerade Pause macht, ja, einen schönen Mittag, schöne Mittagspause. Was macht ihr eigentlich so in der Pause? Liest Zeitung, esst Frühstück, macht ihr sonst noch etwas? Schreibt es uns auf unsere E-Mail. Das Ganze auf lautfm.de/pock-fm. Mein Name ist der Nico, ich wünsche euch einen schönen Mittag.

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0: Zwei Sorten Apotheken wurden getestet. Die typische Vorortapotheke um die Ecke und Versandapotheken. Testprojektleiterin Katrin Andruschow.
1: Drei Testaufgaben beschäftigten sich mit der Wechselwirkung von Medikamenten.
0: Das heißt zum Beispiel?
1: Wir haben ein Rezept eingereicht, auf dem zwei Medikamente verordnet wurden. Und wir haben geprüft, wurde die Wechselwirkung erkannt und dem Patienten, Kunden dann auch entsprechend mitgeteilt. Bei drei anderen Testaufgaben ging es um die rezeptfreien Medikamente. Es sollte erkannt werden, welche für die Beschwerden geeignet sind. Und die siebte Testaufgabe befasste sich mit der fachgerechten Herstellung einer Rezeptur, auch eine Kernaufgabe der Apotheken.
0: Das traurige Ergebnis: von 38 Apotheken bekamen nur 4 vor Ort und 4 Versandapotheken das Gesamturteil gut.
1: Die Deutsche Internetapotheke hat alle Wechselwirkungen im Test vollständig erkannt. Das ist wirklich ein Lichtblick in der Apothekenuntersuchung. Und die Marienapotheke in Hannover hat 4 der 7 Testaufgaben auch sehr gut gelöst, ist mit Abstand die beste Vorortapotheke.
0: Außer den Top 8 gab es sonst leider nur viel Mittelmaß. Und eine interessante Erkenntnis:
1: Die Versandapotheken haben besser Wechselwirkungen erkannt. Sie nutzen offensichtlich häufiger die apothekenüblichen Computerprogramme, um Wechselwirkungen zu prüfen. Die Vorortapotheken waren solider und umfassender bei der Beratung zu rezeptfreien Medikamenten.
0: Apothekenkunden raten die Tester: Lassen Sie sich in Ruhe beraten, sagen Sie genau, was Sie bereits einnehmen, und wechseln Sie die Apotheke, wenn Sie sich nicht gut beraten fühlen.

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1: Übrigens, wenn du gerade im Auto unterwegs bist und gerade durchgeschaltet hast, hallo, ich bin der Nick, hab dich lieb.
2: Wir wollen ja nicht zu viele Details sagen, aber du hast gesagt, die Nacht war erst heute Morgen um 5 Uhr vorbei. Die einzige Info, die ich von ihm bekommen habe, wir waren beim Chinesenessen. Aber ich kann mir nicht vorstellen, dass du einen Chinesen bis 5 Uhr aufhat. 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
3: Nein, bitte, sie jetzt bitte das letzte Laufen lassen.
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0: Firefox, Chrome oder doch lieber der gute alte Internet Explorer? Mit welchen Programmen die meisten Nutzer der Test.de-Seite online gehen, weiß Multimedia-Redakteur Christian Schlüter von der Stiftung Warentest.
1: Die meisten kommen mit dem Mozilla Firefox-Browser. Es gibt aber auch genug Nutzer, die mit Chrome kommen oder mit Opera. Nicht mal jeder fünfte surft noch mit dem Microsoft Internet Explorer.
0: Auf den ersten Blick sehen die meisten Browser fast alle gleich aus. Doch vor allem beim Blocken von Schadsoftware versagen viele von ihnen. So erkannte der Internet Explorer von 50 mit Schadsoftware infizierten Seiten nur eine. Bei Macthons und Ion fehlt die Schutzfunktion sogar komplett, sagt Schlüter. Somit sicherte sich nur einer den Sieg in allen Kategorien, wenn auch nur knapp.
1: Also insgesamt am meisten hat uns der Chrome-Browser überzeugt, auch von seiner Nutzeroberfläche her, weil die recht einfach und simpel gehalten ist. Trotzdem haben auch versierte Nutzer die Möglichkeit, dort einiges einzustellen.
0: Wie zum Beispiel die Tracking-Cookies in den Sicherheitseinstellungen des Browsers zu deaktivieren.
1: Diese Cookies würden sonst das Surfverhalten des Nutzers nachvollziehen und zum Beispiel für personalisierte Werbung nutzen.
0: Die Stiftung Warentest empfiehlt aber immer, seinen Browser regelmäßig zu aktualisieren. Dann kann es auch zu keinen bösen Überraschungen kommen.

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1: 100 Euro Startguthaben plus weitere 50, wenn man mit dem Girokonto unzufrieden ist. Nicht nur die Commerzbank wirbt derzeit offensiv um Kunden. Land auf, Land ab bieten Banken kostenlose Konten an. Zum Teil sind die allerdings an Bedingungen geknüpft. Neukunden müssen oft nachweisen, dass regelmäßig Geld auf ihrem Konto eingeht, sagt Heike Nicodemus von Finanztest.
2: Und dann gibt es aber auch noch 30 Konten, die wir gefunden haben, die komplett kostenlos sind, wo keine Kosten anfallen für die Girocard und keine Postengebühren anfallen und natürlich keine monatliche Grundgebühr.
1: Zum Beispiel in vielen Ecken Deutschlands bei den PSD-Banken. Online-Kunden werden meist bei Direktbanken fündig. Allein wegen einer verlockenden Prämie braucht aber niemand sein Girokonto zu wechseln, schreibt Finanztest. Die Mühe lohnt sich für Kunden, die für ihr Online-Konto bislang mehr als 40 Euro im Jahr löhnen, für ihr Filialkonto mehr als 80.
2: Dann kommt es natürlich darauf an, wie viel Überweisungen tätige ich, bei welchen Geldautomaten hebe ich ab, bin ich viel im Ausland. Das sind alles Sachen, die kostenbestimmt sein können.
1: Wer ein neues Konto eröffnet, sollte sein altes 3 Monate parallel laufen lassen, empfiehlt Finanztest. Das erspart Fehlbuchungen. Erst wenn vom Arbeitgeber bis zum Vermieter alle die neue Kontoverbindung kennen, mit einem formlosen Brief an die Bank kündigen. Und, nicht vergessen, dem Geldhaus noch verraten, auf welches Konto es den Restbetrag überweisen soll.

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1: 100 Euro Startguthaben plus weitere 50, wenn man mit dem Girokonto unzufrieden ist. Nicht nur die Commerzbank wirbt derzeit offensiv um Kunden. Land auf, Land ab bieten Banken kostenlose Konten an. Zum Teil sind die allerdings an Bedingungen geknüpft. Neukunden müssen oft nachweisen, dass regelmäßig Geld auf ihrem Konto eingeht, sagt Heike Nicodemus von Finanztest.
2: Und dann gibt es aber auch noch 30 Konten, die wir gefunden haben, die komplett kostenlos sind, wo keine Kosten anfallen für die Girocard und keine Postengebühren anfallen und natürlich keine monatliche Grundgebühr.
1: Zum Beispiel in vielen Ecken Deutschlands bei den PSD-Banken. Online-Kunden werden meist bei Direktbanken fündig. Allein wegen einer verlockenden Prämie braucht aber niemand sein Girokonto zu wechseln, schreibt Finanztest. Die Mühe lohnt sich für Kunden, die für ihr Online-Konto bislang mehr als 40 Euro im Jahr löhnen, für ihr Filialkonto mehr als 80.
2: Dann kommt es natürlich darauf an, wie viele Überweisungen tätige ich, bei welchen Geldautomaten hebe ich ab, bin ich viel im Ausland. Das sind alles Sachen, die kostenbestimmt sein können.
1: Wer ein neues Konto eröffnet, sollte sein altes 3 Monate parallel laufen lassen, empfiehlt Finanztest. Das erspart Fehlbuchungen. Erst wenn vom Arbeitgeber bis zum Vermieter alle die neue Kontoverbindung kennen, mit einem formlosen Brief an die Bank kündigen. Und, nicht vergessen, dem Geldhaus noch verraten, auf welches Konto es den Restbetrag überweisen soll.

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3: Nicht jedes Musikstück klingt schön, wenn man es mit Kopfhörern hört, weiß Martin Gubin von der Zeitschrift Test. Denn von den 20 getesteten Modellen haben nur 3 Kopfhörer das Qualitätsurteil gut bekommen. 2 von Sennheiser und eines von der Firma Monster. Einen eindeutigen Verlierer im Test gibt es auch.
4: Auf dem letzten Platz liegt ein Kopfhörer von der Firma Thomson. Erstmal erlitt er im Falltest große Schäden. Dann war auch der Ton schon relativ dumpf. Aber das größte Problem ist, er enthält einen Weichmacher. Und davon sehr große Mengen. Und der kann fortpflanzungsgefährdend sein, ist also sehr schädlich. Davon waren darin sehr große Mengen enthalten. Deswegen mussten wir den mangelhaft bewerten, weil er eben wirklich ansonsten gesundheitsschädlich ist.
3: Neben einem guten Klang ist es auch vor allem beim längeren Musikhören wichtig, dass der Kopfhörer nicht auf den Kopf drückt oder die Ohren erhitzt.
4: Den Tragekomfort findet man am besten raus, indem man die Kopfhörer im Laden, bevor man sie kauft, mehrere Minuten lang trägt.
3: Außerdem sollte man vor dem Kauf eines neuen Kopfhörers diesen immer zusammen mit seinem eigenen Smartphone oder MP3-Player ausprobieren, rät Gubin. Denn es ist wichtig, dass die beiden Geräte miteinander harmonieren.
4: Ansonsten kann es zum Beispiel passieren, dass der Ton nur relativ leise ist oder dass es ein bisschen rauscht.
3: Mit Musik auf den Ohren ist der Weg zur Arbeit zwar weniger langweilig.
4: Denn wenn man zum Beispiel in der U-Bahn fährt, möchte man beim Musikhören nicht gestört werden von anderen Fahrgästen.
3: Aber es ist auch nicht immer ganz ungefährlich.
4: Aber eine starke Abstimmung kann auch negativ sein, zum Beispiel im Straßenverkehr. Dann kann es eben passieren, dass man ein Motorgeräusch oder ein Fahrradklingeln überhört. Und deswegen ist es im Straßenverkehr ziemlich wichtig, dass man die Kopfhörer entweder ganz absetzt oder zumindest den Ton sehr leise dreht, damit man sich nicht in gefährliche Situationen bringt.
3: Das Modell Sennheiser HD 229 ist das beste Gerät im Test. Es ist zudem nicht nur freundlich zu den Ohren, sondern auch zum Portemonnaie.
4: Es kostet nur 59 Euro, bietet aber deutlich bessere Qualität als Geräte, die doppelt oder dreifach so teuer sind.
3: Na dann, Ohren auf und Musik an.

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1: Flasche auf, Durst löschen. Bis zu 69 Cent pro Liter zahlen Verbraucher für natürliches Mineralwasser. Diesen Namen darf nur Wasser tragen, das durch tiefe Gesteinsschichten in eine unterirdische Quelle sickert und dort vor Verunreinigungen geschützt ist. Birgit Rehländer von der Stiftung Warentest stellt die Bezeichnung in Frage, denn
2: in 10 von 30 untersuchten Mediumwässern haben wir oberirdische Verunreinigungen festgestellt, beispielsweise einen künstlichen Süßstoff, aber auch Pestizidabbauprodukte und einmal das Abbauprodukt eines Korrosionsschutzmittels.
1: Die gefährden zwar nicht die Gesundheit, versichert die Expertin, Verbraucher könnten sorgenfrei zur Flasche greifen. Doch mit ursprünglicher Reinheit, wie vorgeschrieben, haben solche Rückstände wenig zu tun. 3 Markenwässer fielen im Labor zusätzlich negativ auf. Sie enthielten Bakterien, die für Menschen mit einem geschwächten Immunsystem oder Babys zur Gefahr werden können.
2: Basinus, Markgrafen und Merkur haben Keime, die nicht zuträglich sind für diese Personengruppen. Und deshalb ist unsere Empfehlung, solche Wässer auf jeden Fall abzukochen.
1: Mit wertvollen Mineralstoffen wie Kalium, Calcium und Co. können nur die wenigsten Wässer im Test punkten. Die Eigenmarke von Rewe allerdings enthielt zu viel Nickel. Dieses Wasser sollte man nicht unbedingt trinken, rät Birgit Rehländer von der Stiftung Warentest. Eine Alternative? Den Hahn aufdrehen und Wasser aus der Leitung trinken. Doch dann fehlt leider die Kohlensäure.

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1: Viele Verbraucher glauben, dass Direktsaft aus dem Kühlregal hochwertiger als Saft aus Konzentrat sei. Doch das stimmt so nicht, weiß Sarah Waldau von der Zeitschrift Test.
2: Wir haben ja jetzt 8 Direktsäfte und 18 Konzentratsäfte getestet und das Ergebnis ist eindeutig. Der Konzentratsaft kann mithalten, der ist also qualitativ genauso gut. Alle 8 Direktsäfte schneiden gut ab und 14 Konzentratsäfte schneiden ebenfalls gut ab.
1: Ein guter Orangensaft ist deutlich gelb, schmeckt nicht nur stark nach Orange, sondern auch süß und säuerlich zugleich. Das trifft auf 20 der 26 getesteten Produkte zu. Auch in der Aromaqualität können fast alle Säfte überzeugen. Damit hat sich in diesem Punkt seit dem letzten Test von vor 8 Jahren einiges getan, sagt Waldau.
2: Im Test von 2006 waren es 8 von 20 Konzentratsäften, die eine mangelhafte Aromaqualität hatten. Im aktuellen Test ist das Ergebnis sehr erfreulich, also fast alle haben eine gute Aromaqualität.
1: Kritik bei den Testern gab es allerdings bei den Produktionsbedingungen. Sehr gutes soziales und ökologisches Engagement beweist keiner der Anbieter.
2: Für den Verbraucher ist es ja immer auch wichtig zu erfahren, wie ein Produkt produziert wird. Beim Orangensaft gibt es da viele Stufen, also der kommt ja meist aus Süd- und Mittelamerika. Beim Orangensaft ist das Ergebnis leider ernüchternd, weil die meisten befriedigend bis ausreichend abschneiden, also deutlich schlechter als im Warentest.
1: Doch eines bleibt unumstritten. Besser als alle getesteten Produkte ist und bleibt der frisch gepresste Orangensaft. An sein intensives und frisches Orangenaroma kommen selbst die besten Säfte im Test nicht heran. Also viel Spaß beim Auspressen.

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0: Zwei Sorten Apotheken wurden getestet. Die typische Vorortapotheke um die Ecke und Versandapotheken. Testprojektleiterin Katrin Andruschow.
1: Drei Testaufgaben beschäftigten sich mit der Wechselwirkung von Medikamenten.
0: Das heißt zum Beispiel?
1: Wir haben ein Rezept eingereicht, auf dem zwei Medikamente verordnet wurden. Und wir haben geprüft, wurde die Wechselwirkung erkannt und dem Patienten, Kunden dann auch entsprechend mitgeteilt. Bei drei anderen Testaufgaben ging es um die rezeptfreien Medikamente. Es sollte erkannt werden, welche für die Beschwerden geeignet sind. Und die siebte Testaufgabe befasste sich mit der fachgerechten Herstellung einer Rezeptur, auch eine Kernaufgabe der Apotheken.
0: Das traurige Ergebnis: von 38 Apotheken bekamen nur 4 vor Ort und 4 Versandapotheken das Gesamturteil gut.
1: Die Deutsche Internetapotheke hat alle Wechselwirkungen im Test vollständig erkannt. Das ist wirklich ein Lichtblick in der Apothekenuntersuchung. Und die Marienapotheke in Hannover hat 4 der 7 Testaufgaben auch sehr gut gelöst, ist mit Abstand die beste Vorortapotheke.
0: Außer den Top 8 gab es sonst leider nur viel Mittelmaß. Und eine interessante Erkenntnis:
1: die Versandapotheken haben besser Wechselwirkungen erkannt. Sie nutzen offensichtlich häufiger die apothekenüblichen Computerprogramme, um Wechselwirkungen zu prüfen. Die Vorortapotheken waren solider und umfassender bei der Beratung zu rezeptfreien Medikamenten.
0: Apothekenkunden raten die Tester: lassen Sie sich in Ruhe beraten, sagen Sie genau, was Sie bereits einnehmen, und wechseln Sie die Apotheke, wenn Sie sich nicht gut beraten fühlen.

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